Sie werden gute Chimarrão antrinken. Oh, der Arnildo vom Samstag Geburtstag hat. Arnildo, die Rita Paulus. Guten Morgen und viel Glück, viel Gesundheit und ein Haufen Jahre Leben für euch. Ja. Francisco Bernadette, Volk, Família Perbanger. Grande abraço. Pra vocês na Rua Rui Barbosa, aqui no bairro Bela Vista. Campos Alaurindo, Leoni Keferino Universitário e Lajado. Good morning. Grosso Molvoia. A Dolorino, Miriana Schmitz, Lia São José Estrela. Good morning. Olha, cuida-se, foi.